0: tell me how these things happen?
1: Fingen er auf Hielen vor dem Fressnapf und warten auf jemanden, der vielleicht nie geboren wird. Kreuzwort, Rätsel, aus dem Doku.